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Meine sehr verehrten Damen und Herren, Rhyme Time Nummer 38, Res Radio, Funkmaster Call ist mein Name, aka DJ Funk Wiz. Herzliches Willkommen an alle, die dabei sind. Es geht wieder los mit 2 Stunden Sound über Sound. Und es gibt sehr viel abzuhören, abzuklappern, abzuchecken. Und deswegen starten wir gleich rein. Die Katharsis, eine Kombination aus Tiger Mainz und DRK Poet, die haben ein neues Album namens Dromantik und da werden wir jetzt mal ausgiebig reinhören. Viel Spaß mit der Katharsis. Es wird jetzt 3 Tracks geben. Der erste, Dolce Vita, featuret den ganz großartigen HME aus Graz und den großartigen Kreml. Danach gibt's Rap Cats mit dem Cardinal Chaos und dann auch noch einen Track Beat God. Viel Spaß mit der Katharsis.

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1: Das waren drei Nummern aus dem neuen Album Dromantik von der Katharsis. Bitte unbedingt auschecken. Album kaufen und so weiter und so fort. Liebe Grüße an Digger Mainz und DRK Poet. Neues Album out now auf jeden Fall. Und wer auch bald einmal ein neues Album bringt, ist der gute Def Ill. Side B kommt bald. Jetzt hören wir unseren neuen Track an namens 2 Minuten 10. Und danach gibt's gleich noch einen Störenfried vom Kreml, produced by Digger Mainz. Viel Spaß mit Def Ill, 2 Minuten 10 und danach Kreml. Viel Spaß damit.

eine neue Nummer vom Kreml war das. Namens Störenfried. Und vorher haben wir gehört Death Ill, 2 Minuten 10. Nice Album, kommt bald. Und als nächstes, meine Damen und Herren, die Kitana hat auch was Neues gedroppt. Ein Track namens Dust. Viel Spaß damit.

Was für ein Track. Kitana mit Dust. Hoffentlich kommt da noch mehr. Neue Musik auf jeden Fall. Wer auch gedroppt hat, ist der Mr. Elpone aus Graz. Eine EP namens Jebiger ist da entstanden. Mit Vortact an der Produktion. Die haben letztes Jahr schon eine EP gedroppt namens Balkanski. Und jetzt die neue Jebiger EP. Liebe Grüße an den Vortact und an Elpone natürlich. Jetzt hören wir uns zwei Tracks an aus dieser EP. Der erste heißt Credits und der zweite heißt Tushin und featuret den großartigen Joker. Joker Phillies bringt auch was Neues. Am 18.12. kommt da Joker Nummer 3. Dranbleiben. In dem Fall viel Spaß mit Elpone.

Das war El Pone, meine Damen und Herren. Von der neuen EP Jäbiger, das war Credits und Tuschen mit dem Joker. Herrliche Tracks auf jeden Fall, checkt es aus. 7-Track-EP, produced by Fortact. Follow-up zum letztjährigen Balkanski. Auschecken bitte, auschecken. Eine weitere EP, die nur rausgekommen ist, aus diesem Umfeld, aus Graz, ist Onkel Ossi, Late Night Drive EP. Da hören wir uns jetzt auch noch zwei Nummern an. He-Man mit Average und Heath Ledger. Und Keine 10. Produziert ist das Ganze von Three Lake. Viel Spaß damit. Onkel Ossi, Late Night Drive EP. Checkt es aus.

OGs und Gangster, meine Damen und Herren. Das war der Onkel Ossi mit He-Man, Average und Heath Ledger und keine 10. Weiter geht's. Das Haus Heiße Luft hat erstens mal das fünfjähriges Bestehen gefeiert. Waren es 5 Jahre oder waren es 6 Jahre? Auf jeden Fall haben die Cypher gemacht mit Tribe Vibes gemeinsam. Und die gibt's auf YouTube zu sehen. Schaut euch die bitte an. Heiße Luft, Cypher mit ein paar Gäste, MDK, Heath Ledger, Kreml war dabei. Natürlich Jeremy, natürlich Yoshi, natürlich Dirty Sanchez war dabei. Checkt das auf jeden Fall aus. Richtig, richtig coole Cypher. Und ja, es gibt natürlich eine neue Musik. Es gibt einen Track namens Bossa Nova. Jerem C, Toby Ui, wenn man den so ausspricht, hoffentlich, produziert. Und Nein, vom Yoshi, produziert von Heimlich. Die zwei Tracks geben wir uns jetzt mal. Viel Spaß mit Jerem C und Yoshi.

Yoshi war das gerade mit Nein und davor Jerem C mit Bossa Nova. Herrliche Nummer. Auschecken auf jeden Fall. Und wir schauen einmal zu unseren Nachbarn nach Deutschland. Da gibt es einen Produzenten namens Classic. Classic der Dicke. Mittlerweile Classic der Fitte. Der ist based in Basel, sehe ich gerade mittlerweile, aber ursprünglich aus Deutschland. Und ist ein Rapper, also ein Producer-Rapper. Und von dem gibt es jetzt ein Producer-Album namens Empire. Und da werden wir jetzt mal reinhören ein bisschen. Da hören wir uns jetzt einen Track an namens Empire. Ah, was rede ich denn daher? Es ist noch früh. Crack Roulette heißt der Track. Eine Anspielung auf Crack Pack Records natürlich, das Label von Figo Bratzlewicz. Da sind ein paar MCs drauf aus dem Crack Pack Umfeld. Namens Lupara Versato, Heliocopter, MC René, der Butler und DJ Robert Smith ist auch noch dabei. Beat vom Classic natürlich, viel Spaß damit. Und danach gibt es einen Track Shut the Fuck Up mit DP und der Pressluft Hanna. Auch zu finden auf Producer-Album Empire. Viel Spaß damit. Classic der Dicke.

Das waren zwei Nummern von Classic, der Dicke, seinem neuen Producer-Album Empire. Crack Roulette und Shut the Fuck Up. Hört euch das an. Ist out now auf alle lustigen Plattformen da draußen. Und zur zweiten Nummer, Shut the Fuck Up, gibt es auch ein Video auf YouTube. Checkt es aus. Presslufthanna, DP, Classic, der Dicke, DJ Style Wars, war am Cut. Genauso ist es. Wer auch noch einen neuen Track ausgebracht hat, ist der Mosh. Label Papa von Dust on Sun. Backyard heißt die Nummer. Hören wir uns an. Viel Spaß damit.

Mosch mit Backyard. Herrliche Nummer. Liebe Grüße an den Mosch. Neue Single, checkt es aus. Wer nur was Neues rausgebracht hat, ist der Mr. Klaus Leyer, einer von meinen Lieblingsproducer aus Deutschland. Er hat ein neues Album namens You Can Fly. Da werden wir uns jetzt auch zwei Nummern davon anhören. Be Water und New Age. Viel Spaß mit dem Klaus Leyer.

0: nie eine Enttäuschung, dieser Klaus Leo. Meine Damen und Herren, Nikes Album You Can Fly, checkt es aus, ist jetzt draußen. Und weiter geht's. Wer nur was released hat, ist das St. Pöltener Urgestein Chill Ill. Hat ein neues Album gedroppt namens Raum und Zeit. Da gibt es ein Interview auf Rhymetime TV geben. Bald einmal. Und da hören wir uns zwei Nummern an. I Told You mit Wordsworth und Chris Fader am Cut. Und Quadratschädel. Viel Spaß mit Chill Ill. Neues Album Raum und Zeit. Jetzt draußen. Checkt es aus.
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Ein neues Album des Chill Ill ist draußen, meine Damen und Herren. Raum und Zeit hast es, checkt es aus. Gibt's ja auf Vinyl, bestellt es euch, wenn es euch taugt. Und so weiter und so fort. Wir werden jetzt mal international, also quasi über den großen Teich, der sie nennt Atlantik, drüber schauen. Da gibt es auch natürlich extrem viel Musik, die rausgekommen ist. Da hören wir uns jetzt mal ein bisschen was an. Elzai und Ono. Elzai ist ein Rapper, Detroit-Rapper, den es schon ewig gibt eigentlich, seit Anfang der 2000er bzw. Ende der 90er schon. Der damals schon mit Jay Diller und so weiter und so fort zusammengearbeitet hat. Hat ein neues Album mit dem Ono. Ono ist der Bruder von Madlib und seines Zeichens auch Producer, Rapper. Heavy Vibrato heißt das Album. Da hören wir uns jetzt zwei Tracks an. Der erste heißt R.I.P., aber nicht Rest in Peace, sondern Radio International Program. Und der zweite Track heißt Smoke. Genau, so wird das klingen. Guilty Simpson ist drauf auf R.I.P. Und auf Smoke ist Blue und Fast Rock drauf. Viel Spaß mit R.I.P. und Smoke. Elzai, Ono, viel Spaß damit.

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1: Zwei Nummern waren das jetzt aus El Sai und Oh No, ihrem gleichen Album Heavy Vibe Radio, Radio International Program und Smoke waren das. Herrliche Nummern, checkt das aus, cooles Album, sehr spannende Instrumentals. Und es gibt Doppelsingle von Evidence und Raka. Wer die zwar kennt, weiß, dass die zwar Teil von Dilated People sind, gemeinsam mit dem DJ Babu. Und ich glaube, das letzte Dilated Peoples Album war 2014. Und seitdem hört man eigentlich vom Rucker nicht viel, wie außer hier und da ein Feature, und vom Evidence eher mehr auf der Production-Seite. Oder auch hier und da ein Feature. Und jetzt gibt's Doppelsingle von die zwei, wo Evidence am Beat ist und Rucker am Mic. Conflict und Contradictions. Track Nummer 1 und Track Nummer 2, The Singularity. Viel Spaß mit Evidence und Rucker.
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1: Evidence und Raka, meine Damen und Herren, super, super spannende Singles da. Conflict and Contradictions und The Singularity. Herrliche Nummern. Evidence und Raka, Dilated Peoples. Von Dilated Peoples natürlich, wer die nicht kennt, große Empfehlung, die alten Alben auschecken. Expansion Team gibt's da, The Platform gibt's da, 2020 gibt's da, Neighborhood Watch gibt's da. Und das 2014er Album, wo mir gerade der Name entfallen ist, Directors of Photography heißt das. Ganz genau. Checkt es aus. Sehr hörenswerte Geschichten. Und weiter geht's mit einem von meinen Favorites dieser Tage. Rome Streets hat ein Album gedroppt. Im September schon, glaube ich. Noise Candy 5 heißt es. Und da hören wir uns zwei Nummern an, Hell Backwards und Fire at Your Idle Mind mit dem Joey Badass. Viel Spaß damit.

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1: 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Rome Streets war das, meine Damen und Herren. Hell Backwards. Und Fire at Your Idle Mind mit dem guten alten Joey Badass. Noise Candy 5, richtig herrliches Album, checkt es aus. Und weiter geht's, ihr habt es vielleicht schon kurz gehört, Conductor, we have a problem. Westside Gun hat auch ein neues Album ausgehört, And Then You Pray For Me heißt es. Da haben wir uns zwei Nummern an davon, Suicide in Selfridges mit dem DJ Drama und Mama's Primetime mit J.I.D. und Conway. Viel Spaß damit, Westside Gun.

neues Danny Brown Album namens Quaranta. Out now, checkt es aus. Und weiter geht's mit dem nächsten Highlight von einer ziemlichen Legende, A$AP Rock, hat ein neues Album, Integrated Tech Solutions heißt es. Und da haben wir uns zwei Tracks an, Living Curfew mit Billy Woods und By the River, mein absoluter Favorite auf dem Album. Viel Spaß, A$AP Rock, Living Curfew, By the River, Integrated Tech Solutions.

0: A$AP Rock neues Album draußen, Integrated Tech Solutions, auschecken. Die Rhymezone Nummer 38 nähert sich mit Riesenschritten dem Ende zu, meine Damen und Herren. Ich bin der Funkmaster Call, aka Funk Wiz. Das ist die Rhymezone. Und das ist Res Radio und ich bedanke mich fürs Zuhören. Vielen lieben Dank. Wir beenden die Session mit einer eher untypischen Rhymezone-Nummer, sage ich jetzt mal. Der Buster Rhymes hat ein neues Album rausgehaut namens Blockbuster. Hat nicht so gute Rezensionen gekriegt und so weiter. Ich finde es jetzt auch nicht so special irgendwie, das ganze Album. Es gibt wunderbar poppige Nummer drauf. Big Everything heißt die mit der Baby. Und T-Pain in der Hook. Wer sonst? T-Pain in der Hook. Und die hören uns jetzt an. Letzte Nummer. Ich wünsche euch ein schönes Jahresende. Gesund bleiben, brav bleiben. Und wir hören uns. Peace out. Busta Rhymes gibt's jetzt noch. Big Everything. Viel Spaß damit.
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Schönen guten Abend, Atmospheric Funk, once again. Wir haben heute den 29. November 2023. Die Show wird gehostet von Kitsilama und mir, MJ. Und in der zweiten Stunde, ab 23 Uhr, haben wir Special Guest, Mr. Silent Wings.

So, hallo jetzt auch von meiner Seite. You're listening to Atmospheric Funk, Res Radio, Kid Kodama an den Decks, die erste halbe Stunde M. Jane und nach mir dann Special Guest Silent Wolf. Danke fürs Zuhören und einen schönen Abend noch.

So, das war's von meiner Seite. Next up, Silent Wolf im Special Guest Mix. 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

So, das war's jetzt von uns. Das war Atmospheric Funk. Res Radio mit Mixes von MJ, Kid Kodama und Silent Wolf. Und es geht weiter mit Gut Instinct, also dranbleiben. Danke fürs Zuhören und bis zum nächsten Mal.